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3: Es ist 0 Uhr.
4: Stell dir vor, du bekommst eine Einladung.

Oftmals bleibt die Einladung zunächst in der Luft hängen. Man denkt nach, ob man Interesse hat, prüft den Kalender, ob man Zeit hat. Hartzau wurde 1828 in den USA geboren. Er war Pastor und Evangelist während der amerikanischen Erweckungsbewegung. Er predigte in vielen Gemeinden und gab eine Zeitschrift heraus. Als er im Jahr 1871 eine Evangelisation anleitete, hörte er, wie Menschen um Gottes Gnade baten. Diese Bitte ließ ihn nicht mehr los. Noch in derselben Nacht schrieb er Text und Melodie zu »Ein Gnadenruf ertönt«. Das Lied verbreitete sich schnell in den USA, später auch durch die Evangelisationen von Dwight Moody und Sankey. Sankey erzählt von einem ungläubigen Mann, der zufällig bei einer Kirche vorbeiging, als genau dieses Lied von Hartzau gesungen wurde. Die Botschaft sprach den Mann so stark an, dass er dadurch sein Leben dem Herrn Jesus zur Tür, um sich von ihm zu verabschieden. Sie hörte, wie er wieder freudig zu singen begann, »Ja, ich komme, Herr!« Und so verließ er sein Haus, um die übliche Arbeit in seinem Geschäft zu verrichten. Wenige Augenblicke später läutete die Türklingel. Etliche Personen kamen der Frau die Nachricht bringen, dass ihr Mann auf dem eisigen Gehweg ausgerutscht sei. Er habe sich dabei so stark den Kopf geschlagen, dass er nun tot sei. Die Erinnerung an die letzten Worte des Kirchenliedes, die sie hörte, als er triumphierend sang, »Ja, ich komme, Herr«, war ihr bleibender Trost. Was ist deine Antwort auf Gottes Gnadenruf? Zögerst du noch? Wartest du noch einen besseren Moment? Das Lied erinnert uns, die Zeit zu antworten ist jetzt. Also was sagst du? Nein, ich überlege es mir später. Oder sag

0: 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Gnad ist was, was wir nicht wirklich wert sind, in uns auch nicht verdienen können. 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
1: 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Wenn wir nicht abpassen, dann kann dort zu Aufgunst leiden. Aber dort bleibt nicht bei Aufgunst. 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Der Herr hat seine Kinder so gegeben, was in jedem fehlt. Und vielleicht auch so, was andere nicht haben. Zufrieden sein mit was wir haben, muss geliebt werden. 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Ich kann alles tun, in Christus, der mich kräftig macht. Wenn der Herr uns mehr gibt, als uns fehlt, dann sollen wir dort mit anderen mitteilen. Menschen, die jetzig sind, haben niemals genug. 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

11. Juli. Und wenn ich auch wanderte durch das Tal der Todesschatten, so fürchte ich kein Unglück, denn du bist bei mir, dein Stecken und dein Stab, die trösten mich. Psalm 23, Verse 4 und 5. Eine Andacht von Gabriel Herbert. Volkskrankheit, Einsamkeit. 2024 stellte die damalige Familienministerin Lisa Paus das Einsamkeitsbarometer vor. Dieses gehört zur Einsamkeitsstrategie, die im Dezember 2023 durch das Kabinett der Bundesregierung beschlossen wurde. Es zeigt die Einsamkeitsentwicklung der vergangenen Jahre in Deutschland auf. Besonders verlassen fühlen sich laut dieser Statistik ältere und kranke Menschen sowie Personen, welche für andere Menschen Sorge tragen, beispielsweise in der Pflege von Angehörigen. Die Corona

Zeit hat das Gefühl des Alleinseins nochmal verstärkt, vor allem auch bei jungen Menschen. Laut Eugen Brüsch, Vorstand Deutsche Stiftung Patientenschutz, sei Einsamkeit die vielleicht größte Volkskrankheit in Deutschland. Es scheint so, als sei dieses Thema gesellschaftlich bisher unterschätzt worden. Ich finde es wirklich gut, dass unsere Regierung dieses Thema auf dem Schirm hat und versucht, etwas dagegen zu tun. Interessant ist, Gott nahm diese Verlassenheit ebenfalls wahr, als Adam und Eva im Garten Eden nicht auf ihn gehört hatten. Adam und Eva konnten zuvor tiefe Gemeinschaft mit Gott haben. Einsamkeit gab es nicht, nachdem Gott Eva geschaffen hatte, damit der Mensch nicht mehr allein sei. Diese Harmonie wurde durch die Sünde zerstört. Ohne Gott gibt es in unserem Leben eine tiefe Leere, selbst wenn wir Menschen um uns herum haben. Wir Menschen versuchen, diese Lücke mit anderen Dingen aufzufüllen und zu überdecken. Die Strategie Gottes gegen dieses Phänomen ist es, dass er die Wiederaufnahme der Beziehung mit ihm durch Jesus Christus anbietet. Auch Christen können einsam sein, wenn sie keinen Menschen mehr um sich haben. Aber die Gewissheit der wundervollen Nähe Gottes und die Möglichkeit der Gemeinschaft mit ihm ist mehr als ein Ersatz dafür. Frage: Kennen Sie auch dieses Gefühl der Einsamkeit? Falls ja, was tun Sie dagegen? Tipp: Wenn Sie noch keine Beziehung zu Gott haben, dann suchen Sie diese. Bibellese, Psalm 16. Ein Miktam von David. Bewahre mich Gott, denn ich berge mich bei dir. Ich habe zum Herrn gesagt, du bist mein Herr, es gibt kein Glück für mich außer dir. An den Heiligen, die auf Erden sind, an ihnen und an den Herrlichen habe ich meine ganze Lust. Zahlreich sind die Schmerzen derer, die einem anderen Gott nachlaufen. Ich werde ihre Trankopfer von Blut nicht spenden und ihren Namen nicht auf meine Lippen nehmen. Der Herr ist der Anteil meines Erbes und mein Becher. Du bist es, der mein Los festlegt. Die Messschnüre sind mir gefallen auf fruchtbares Land. Ja, mein Erbteil gefällt mir. Ich preise den Herrn, der mich beraten hat. Selbst des Nachts unterweisen mich meine Nieren. Ich habe den Herrn stets vor Augen, weil er zu meiner Rechten ist, werde ich nicht wanken. Darum freut sich mein Herz und jauchzt meine Seele. Auch mein Fleisch wird in Sicherheit ruhen. Denn mein Leben wirst du dem Scheol nicht lassen, wirst nicht zugeben, dass dein Frommer die Grube sieht. Du wirst mir kundtun den Weg des Lebens. Fülle von Freude ist vor deinem Angesicht, Lieblichkeiten in deiner Rechten immer

0: Es ist 8 Uhr.
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Dann werden zwei auf dem Felde sein. Der eine wird angenommen, der andere wird verworfen. Zwei Frauen werden mahlen mit der Mühle. Die eine wird angenommen, die andere wird verworfen. Darum wachet, denn ihr wisst nicht, an welchem Tag euer Herr kommt. Das sollt ihr aber wissen. Wenn ein Hausvater wüsste, zu welcher Stunde in der Nacht der Dieb kommt, so würde er wachen und nicht in sein Haus einbrechen lassen. Darum seid auch ihr bereit. Des Menschensohn kommt zu einer Stunde, da ihr es nicht meint.

0: Es ist 10 Uhr und...
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Guten Morgen, liebe Hörer. Ich begrüße Sie ganz herzlich zu der Sendung Frohe Botschaft im Lied. Ich bin Tanja Balzer. Das erste Lied basierte auf Psalm 139. David drückt in diesem Psalm gemischte Gefühle darüber aus, dass Gott alles weiß, alles sieht, immer da ist. Einerseits ist das beruhigend, andererseits macht es unmöglich, sich im Moment in der Scham und Schuld vor Gott zu verstecken. Es macht unmöglich, Sünden und negative Gefühle vor ihm zu verstecken. Doch David kommt am Ende des Psalms zu der bestmöglichen Schlussfolgerung, indem er betet: Durchforsche mich, Gott, sieh mir ins Herz, prüfe meine Wünsche und Gedanken. Und wenn ich in Gefahr bin, mich von dir zu entfernen, dann bring mich zurück auf den Weg zu dir.

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1: Kreit, von då bist du nu hier in der blautische tjänjastund von Radio Segenswelle dabei. 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

wo der Opa, der Tom erklärt hat, dort hat der Jung gut verstanden. Wie hätte die damit, liebe Kind? Weißt du, in unserem Leben ist es sehr wichtig, dass wir dort tun, was Gott in seinem Wort sagt. In Dorwens hat er sich die Bibel sein Wort gegeben. Wenn wir die Bibel oben mal im Schaublädchen haben oder im Regal, den ich aufmache und nicht lese, dann weit wir doch gar nicht, was da drin steht. Toms Kreuzfuhrer füllt die Bibel mit einem Spiel. Und wisst du, dass das Wutspiel sogar in der Bibel verkommt? Das Teufel wie mal das Neue Testament abschlohne, und zwar den Jakobusbrief, und dort das erste Kapitel, und kicke uns mal die zwei Bibelverse an, 23 und 24. Nochmal die Bibel steht, das ist der Jakobus, Kapitel 1, 23 und 24. 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Doch wenn wir die Bibel aufmachen, da bene lese, ans verdäupe, ans Gedanken machen, oder auch mit einem Freund, oder mit älteren darüber üttüschen, dann blüfft das Wort Gottes, auch bei mir persönlich hängen. Und ich kann dort, was Gott mir im Wort Gottes sagt, auch im Alltag umsetzen. Und so, weil wir die Gottesbotschaft nicht nur hören, sondern auch nur handeln.

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Er nahm den Herrn Jesus aus seinem Heiland an und nu wie er ein Kind Gottes. Und er freut sich so sehr darüber. Doch muss er über vorstellen, dass im Alltag, da passiert doch noch Dinge. Er hat nicht auf die Blume von der Tante abgepaust und beim Spiel ist er verkleint. Und so wisst er, da muss er um Verzeihung beten. Und da teut er auch, und er erlebt, dass die Tante ihm verzeiht. Und so liert er auch aus dem Wort Gottes, dass wenn er was angestellt hat, dass er das auch im Gebet Gott aufheben kann und Gott verzeiht. Und so liert Tom Schritt für Schritt dort, was in der Bibel steht, auch im Alltag um zu sagen. Und dort, weil er die auch einmal geläuft hat, denkt dran, wie der Tom ergonen ist. Und verjagt nicht, wie er einen himmlischen Vater, nur dem wie immer kommen können, und zwar im Gebet, und wie können mit ihm reden, aus mit einem Freund.

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Der Himmel wankt, die Erde brennt. Doch wo ist der, der nun erkennt? Dass es doch ohne dich nicht geht. O Herr, schau hin, es scheint doch noch ein Licht. Sag, warum siehst du es denn nicht? Dass es

Sehnst du dich nach Liebe, Wärme und Geborgenheit? Nach Lebenslust und Leichtigkeit in dieser traurigen Zeit?

0: Der Hessig. Es ist 14 Uhr.
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2: 11. Juli, Amos Kapitel 9, Verse 11 bis 15. An jenem Tag werde ich das gefallene Königreich Davids wiederherstellen. Ich werde die Risse seiner Mauern wieder vermörteln und seinen früheren Zustand wiederherstellen. Und Israel wird besitzen, was von Edom und all den Völkern, die ich zu meinem Eigentum gerufen habe, übrig ist, spricht der Herr, der dies auch tut. Die Zeit wird kommen, spricht der Herr.

in der das Korn und die Trauben schneller wachsen, als sie geerntet werden können, dann werden die Weinberge Israels von süßem Wein triefen und überfließen. Ich werde mein vertriebenes Volk Israel aus den fernen Ländern heimholen, und sie werden ihre Städte, die jetzt in Trümmern liegen, wieder aufbauen und darin wohnen. Sie werden Weinberge und Gärten pflanzen. Sie werden ihre eigenen Feldfrüchte essen und ihren eigenen Wein trinken. Ich werde sie fest einpflanzen in dem Land, das ich ihnen geschenkt habe, spricht der Herr, euer Gott. Dann werden sie nie mehr ausgerissen werden.

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0: Es ist 16 Uhr und 30 Minuten.
1: Hallo, schön, dass du da bist. 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

Hast du schon mal jemanden getroffen, bei dem dir sofort bewusst war, wow, dieser Mensch ist etwas ganz Besonderes? Genau das passiert heute Petrus und Andreas. Eigentlich wollten die zwei nur ihre kaputten Fischernetze flicken. Doch dann taucht plötzlich ein Mann auf, der das ganze Leben der beiden komplett auf den Kopf stellt. Doch bevor wir in diese spannende Geschichte eintauchen, lade ich dich ein, mit mir zusammen zu beten. Lieber Herr Jesus, wir danken dir, dass du uns kennst und dass du uns siehst und dass unser Alltag dir nicht egal ist. Danke, dass wir auch in dieser Kindersendung etwas von dir lernen dürfen. Bitte öffne du unsere Ohren dafür. Amen.

Stell dir einen riesigen blauen See vor. Die Sonne brennt heiß vom Himmel. Am Ufer sitzen zwei Brüder im Sand, Petrus und Andreas. Die beiden sind Fischer und sie sind todmüde. Die ganze Nacht waren sie mit ihrem Boot draußen auf dem Wasser. Die Arme tun ihnen weh. Und das Ergebnis? Gar nichts. Kein einziger Fisch ist ins Netz gegangen. Petrus ärgert sich so richtig. Andreas, das war heute eine Nullrunde. Die ganze Arbeit umsonst. Und Andreas nickt nur müde. Jetzt tagsüber fangen sie sowieso nichts mehr. Da verstecken sich die Fische tief unten im kalten Wasser. Das wissen die beiden ganz genau. Sie sind schließlich Profifischer. Statt Trübsal zu blasen, machen sie sich an die Arbeit. Sie waschen die Netze im kalten Wasser aus. Plötzlich entdeckt Petrus ein großes Loch. Guck mal her, hier, das Netz ist gerissen. Das muss schnell geflickt werden. Doch mittel in der Arbeit stupst Andreas seinen Bruder aufgeregt an. Petrus, schau mal, wer da kommt. Petrus blickt auf und kneift die Augen gegen die Sonne zusammen. Da kommt ein Mann auf sie zu. Es ist Jesus. Die Brüder haben ihn vor einigen Tagen schon einmal getroffen. Sie wussten genau, dieser Mann ist anders. Er ist besonders. Andreas flüstert seinem Bruder aufgeregt ins Ohr. Ich glaube fest daran, Petrus. Das ist der Messias. Der Retter, auf den wir alle schon so lange warten. Aber Jesus ist heute nicht allein unterwegs. Hinter ihm läuft eine riesige Menschenmenge. Kinder, Enkel, Großeltern, eine riesige Traube aus Menschen. Sie alle wollen unbedingt hören, was Jesus über Gott erzählt. Petrus freut sich. Oh, wie großartig! Vielleicht können wir beim Flicken auch ein bisschen zuhören? Doch Andreas schüttelt den Kopf und sorgt sich. Schwer vorstellbar. Schau dir das Gedränge an. Die Leute erdrücken ihn ja fast. Da hat Jesus doch überhaupt keinen Platz, um in Ruhe zu sprechen. Das merkt Jesus auch. Er stoppt am Ufer, blickt sich um und entdeckt die Fischerboote. Er sieht Andreas und Petrus. Direkt daneben liegt das Boot von ihren Freunden Jakobus und Johannes. Da hat Jesus eine Idee. Er geht zielstrebig auf das Boot von Petrus zu und fragt: Petrus, kannst du mir einen Gefallen tun? Fährst du mich mit deinem Boot ein Stückchen auf See hinaus? Wenn ich auf dem Wasser bin, können mich die vielen Menschen am Ufer viel besser sehen und hören. Da zögern die Brüder keine Sekunde. Sie springen sofort auf und lassen die kaputten Netze liegen. Für Jesus tun sie das sehr gerne. Sie schieben das Holzboot ins Wasser, springen hinein und rudern ein paar Meter vom Ufer weg. Jesus setzt sich ins Boot. Er beginnt zu den Menschen am Ufer zu sprechen. Seine Stimme klingt perfekt über das ruhige Wasser. Jeder kann ihn jetzt glasklar verstehen. Als er fertig ist, dreht er sich zu Petrus um. Fahr noch weiter hinaus auf den See und wirf deine Netze aus. Petrus schüttelt den Kopf. Jesus, wir haben die ganze Nacht geschuftet und nichts gefangen. Am helllichten Tag funktioniert das erst recht nicht. Aber weil du es sagst, tue ich es. Sie werfen die Netze aus. Und dann passiert das Wunder. Plötzlich zappelt das Wasser. Die Netze sind so randvoll mit dicken silbernen Fischen, dass sie fast reißen. Andreas muss laut um Hilfe rufen, damit das Boot nicht sinkt. Petrus fällt vor Staunen auf die Knie. Doch Jesus lächelt nur und sagt: Habt keine Angst. Kommt mit mir. Ab jetzt werdet ihr keine Fische mehr fangen, sondern Menschen für Gott gewinnen. Da zögern die Brüder keine Sekunde. Sie lassen ihre Boote und die vielen Fische am Ufer zurück. Sie gehen einfach mit Jesus mit, hinein in das größte Abenteuer ihres Lebens.
Petrus war Profifischer. Er wusste, dass tagsüber keine Fische sind. Es war völlig unlogisch. Aber er hat den einzigen wichtigen Satz gesagt. Weil du es sagst, tue ich es. Er hat Jesus einfach vertraut. Und genau dazu lade ich dich heute ein. Vertrauen ausprobieren. Manchmal gibt es Situationen, da haben wir eigentlich keine Lust oder denken, es bringt eh nichts. Zum Beispiel das Zimmer aufräumen, Geschirr in die Küche zu bringen oder nett zu jemandem zu sein, der heute schlecht gelaunt ist. Probiert heute mal, wie Petrus zu denken. Ich habe zwar gerade keine Lust, aber weil Gott sich freut, wenn wir füreinander da sind, tue ich es trotzdem. Achte mal darauf, was passiert. Du wirst staunen, wie viel Freude so ein kleines bisschen Vertrauen in deinen Tag bringen kann. Machst du mit?

der rote Erdbeerschnullerlutscher. Nina ist heute Morgen spät dran. Sie rennt so schnell sie kann zur Bushaltestelle, um den Schulbus noch zu erwischen. Im letzten Moment hüpft sie in den Bus und schon schließt sich die große Tür hinter ihr. Geschafft! Hallo, Nina, da bist du ja endlich, wird sie von ihrer Freundin Vanessa begrüßt. Ich dachte schon, du bist krank. Guten Morgen, schnauft Nina und lässt sich auf den Platz neben Vanessa plumpsen. Ich habe noch gelesen und dabei nicht auf die Zeit geachtet. Als Mama dann zum Frühstück gerufen hat, war ich noch nicht einmal angezogen. Vanessa lacht ihre Freundin an. Sie weiß, dass Nina ein richtiger Bücherwurm ist und andauernd irgendetwas zu lesen vor der Nase hat. Und welches Buch war heute so spannend? Fragt Vanessa neugierig. Jesus und der blinde Bartimäus, antwortet Nina sofort. Das ist mein absolutes Lieblingsbuch. In der Reihe hinter ihnen beginnt Michelle zu kichern. Nina und Vanessa kennen das schon. Denn Michelle macht immer dumme Witze, wenn sie über den Herrn Jesus oder die Bibel sprechen. Bald kommen sie in der Schule an und Nina und Vanessa laufen sofort zur Sporthalle hinüber, weil sie in der ersten beiden Stunden Sport haben. Sie freuen sich schon darauf, denn heute wollen sie Völkerball spielen, ihr Lieblingsspiel. Schnell ziehen sie sich im Umkleideraum ihre Sportsachen an und hängen Rock und Pullover an den Kleiderhaken. Sie sind viel zu früh fertig und müssen auf Herrn Arnold, den Sportlehrer, warten. Da greift Nina noch einmal in die Sporttasche und holt etwas heraus. Sieh mal, Vanessa, ich habe heute einen roten Lutscher dabei, der wie ein Babyschnuller aussieht und nach Erdbeer schmeckt. Vanessa leckt sich die Lippen. Der sieht aber lecker aus. Als Nina den roten Erdbeerschnullerlutscher wieder in ihre Sporttasche steckt, hören sie Herrn Arnolds Stimme auf dem Gang. Rasch laufen die beiden Mädchen in die große Turnhalle und helfen ihrem Lehrer dabei, Bänke aufzustellen und Bälle zu holen. Wir bilden vier Mannschaften, bestimmt Herr Arnold, als alle Kinder da sind. In der ersten Mannschaft sind Jonas, Vanessa, David, Michelle und Nina. In der zweiten sind... Nina hört nicht mehr weiter zu. Sie ist froh, dass sie mit Vanessa in einer Mannschaft sein darf. Das Spielen macht viel Spaß. Vanessa und Nina springen hin und her, damit sie nicht vom Ball getroffen werden und versuchen auch selbst, die Kinder aus der anderen Mannschaft abzuwerfen. Das ist nicht einfach und strengt mächtig an. Beide sind nass geschwitzt. Wechsel, ruft Herr Arnold und bläst in seine Trillerpfeife. Die beiden anderen Mannschaften sind dran. Vanessa und Nina gehen schnaufend zum Spielfeldrand. Ich muss mal, sagt Vanessa und verschwindet im Umkleideraum. Nina setzt sich auf eine Bank und schaut den Mitschülern beim Spielen zu. Nach einer Weile kommt auch Vanessa wieder und setzt sich zu ihr. Später ist die Mannschaft von Nina und Vanessa wieder dran und sie spielen, bis die Sportstunde zu Ende ist. Das hat heute Spaß gemacht, findet Nina, als sie sich im Umkleideraum die Sportsachen ausziehen. Leider müssen wir jetzt die Mathearbeit schreiben. Vanessa zieht gerade ihren Rock an, als Nina beginnt, wie wild in ihrer Sporttasche zu wühlen. Suchst du etwas? Fragt Vanessa deshalb. Nina hat ihre Sporttasche mittlerweile ganz ausgeleert. Wer war das? Wer hat meinen Lutscher aus der Tasche genommen? Ruft sie in den Raum. Es ist mucksmäuschenstill. Keiner der Mädchen sagt etwas. Nina kommen die Tränen. Wer geht denn einfach an ihre Tasche und klaut den Lutscher? Gemein ist das, richtig gemein. Komm, ich helfe dir, deine Tasche wieder einzuräumen, sagt Vanessa leise. Nina nickt mit Tränen in den Augen und gemeinsam packen sie alles zurück in ihre Sporttasche. Geh doch schon mal in die Klasse, schlägt Vanessa dann vor und nimmt Nina tröstend in den Arm. Ich suche hier noch einmal überall und komme dann nach. Nina freut sich, dass Vanessa so lieb zu ihr ist und nimmt den Vorschlag an. Auf dem Schulhof kommt plötzlich Michelle von hinten angeschlichen und flüstert Nina ins Ohr. Ich weiß, wer deinen Lutscher geklaut hat.
Nina bleibt wie angewurzelt stehen. »Wer denn?«, fragt sie. Michelle schaut sich wichtig nach allen Seiten um und verkündigt dann. »Das war Vanessa. Ich bin mir ganz sicher. Sie ist nämlich während der Sportstunde aus der Turnhalle gegangen.« Nina schaut Michelle groß an. Sie weiß gar nicht, was sie sagen soll. Michelle grinst nur komisch und rennt in den Klassenraum. Und Nina steht ratlos auf dem Schulhof. Vanessa soll ihren Lutscher gestohlen haben? Ihre beste Freundin? In ihrem Kopf schwirrt alles durcheinander. Aber was Michelle gesagt hat, stimmt. Vanessa ist wirklich während der Sportstunde in den Umkleideraum gegangen. Sie hätte also die Möglichkeit gehabt. »Nein, das will ich nicht denken«, sagt Nina vor sich hin. »Vanessa ist meine Freundin und sie hat den Herrn Jesus lieb. Ihr will ich vertrauen und nicht Michelle, die nichts vom Herrn Jesus wissen will und sogar über ihm lacht.« Entschlossen geht Nina nun ebenfalls in den Klassenraum, stellt sich vor Michelle und sagt mit fester Stimme, »Pass mal auf, ich möchte nicht, dass du so etwas über Vanessa sagst. Ich vertraue Vanessa und deshalb verdächtige ich sie auch nicht, dass sie meinen Lutscher gestohlen hat.« Nina holt tief Luft und setzt sich auf ihren Platz. Michelle tut so, als ob Nina keine Ahnung hat und grinst nur. Jetzt kommt auch Vanessa angerannt. »Ich habe den ganzen Umkleideraum abgesucht, aber den Lutscher habe ich nicht gefunden«, schnauft sie, wirft ihre Sporttasche neben den Tisch und ihre Jacke über die Stuhllehne. Dabei streift sie den hinteren Tisch, an dem Michelle sitzt, und Michelles Mäppchen fällt mit einem Plumps zu Boden. »Entschuldigung«, sagt Vanessa und bückt sich, um alles aufzuheben. »Lass das, ich mache es selbst«, hastig krabbelt auch Michelle unter den Tisch. Doch Vanessa ist schon dabei, alles einzusammeln. Buntstifte, Füller, Bleistift, Radiergummi und... Was ist das? »Du warst es! Du hast Ninas Lutscher gestohlen«, ruft Vanessa und hält den roten Erdbeerschnuller-Lutscher hoch, der aus Michelles Mäppchen gefallen ist. Michelle wird ganz rot im Gesicht, als plötzlich alle sehen können, was sie getan hat. Als die Mathelehrerin Frau Wagner hereinkommt und die Aufregung sieht, will sie wissen, was geschehen ist. Michelle muss sich bei Nina entschuldigen und natürlich den Lutscher zurückgeben. Kleinlaut und mit rotem Kopf setzt sie sich auf ihren Platz zurück. Die Mathestunde kann beginnen. Nina lacht Vanessa an und sagt ganz glücklich, »Danke.« Sie ist so froh, dass sie Vanessa vertraut hat. Leise dankt sie auch dem Herrn Jesus. Da kommt ihr eine Idee, wie sie Vanessa eine Freude machen kann. Heute Mittag will sie Geld aus ihrer Spardose nehmen und in den kleinen Laden in der Seitenstraße gehen. Mal sehen, ob es da noch rote Erdbeerschnullerlutscher gibt.

Es war ein sonniger Samstagnachmittag. Matthias stand vor seiner größten Herausforderung, der Hängebrücke. Sie spannte sich hoch oben zwischen zwei riesigen Eichen. Jedes Mal, wenn der Wind durch die Blätter strich, schwankte die Brücke träge hin und her. Darunter floss ein kleiner wilder Bach. Matthias spürte, wie seine Knie weich wurde, wie Wackelpudding. Seine Angst flüsterte ihm laut ins Ohr. »Geh zurück, du stürzt ab!« Matthias wollte schon umkehren. Er fühlte sich plötzlich ganz allein und hilflos. In diesem Moment musste er an einen Satz denken, den er im Gottesdienst gehört hatte. »Egal wie groß deine Angst ist, Jesus ist da, du kannst ihm vertrauen.« Matthias schloss für einen Moment die Augen, atmete tief durch und betete ganz leise in seinem Herzen. »Jesus, ich habe schreckliche Angst und meine Knie zittern, aber ich möchte dir jetzt vertrauen. Bitte geh du mit mir über diese Brücke und halte mich fest.« Es passierte kein Zauberwunder. Die Brücke hörte nicht plötzlich auf zu schwanken. Aber in Matthias breitete sich eine tiefe Ruhe aus. Er spürte, dass er eben nicht allein da oben stand. Vertrauen bedeutet nicht, dass die Angst sofort komplett weg war. Es bedeutete, trotz der Angst den ersten Schritt zu wagen, weil er Jesus an seiner Seite wusste. Matthias öffnete die Augen und setzte den rechten Fuß auf das erste Holzbrett. Die Brücke schwankte sofort zur Seite. Matthias erschrak und klammerte sich fest. Doch anstatt rückwärts zu flüchten, erinnerte er sich an sein Gebet. Schritt für Schritt, dachte er. Er stellte sich vor, wie Jesus direkt neben ihm ging und auf ihm aufpasste. Mit jedem Schritt wurde Matthias mutiger. Das Holz knarrte leise, der Wind pustete ihm ins Gesicht, aber in seinem Herzen war diese feste Gewissheit: Ich bin sicher gehalten. Mit einem großen Satz sprang Matthias schließlich auf das feste Gras am anderen Ufer. Er hatte es geschafft. Er war überglücklich, atmete erleichtert aus und flüsterte: Danke, Jesus. Er hatte gelernt, Vertrauen zu Jesus ist wie ein unsichtbares Sicherheitsseil, das immer hält. Und genau darum geht es, liebe Kinder. Im Alltag stehen wir alle mal vor solchen wackeligen Holzbrücken. Das kann eine schwere Aufgabe in der Schule sein, Angst vor dem Einschlafen im Dunkeln oder eine Situation, in der wir uns ganz alleine fühlen. Das Beste ist, wir müssen da niemals alleine durch. Jesus verspricht uns, dass er jeden Tag bei uns ist, auch wenn wir ihn nicht sehen können. Vertrauen bedeutet einfach, mitten in der Angst mit ihm zu sprechen und zu sagen: Jesus, ich brauche jetzt deine Hilfe. Ich vertraue dir. Und zum Abschluss dieser Sendung möchte ich mit euch zusammen beten. Lieber Herr Jesus, danke, dass du auch in unserem ganz normalen Alltag kommst. Genau wie damals zu Petrus und Andreas am See. Manchmal sind wir müde oder glauben nicht daran, dass sich etwas ändern kann. Hilf uns, dir zu vertrauen, auch wenn wir mal zweifeln. Gib uns den Mut zu sagen: Weil du es sagst, probiere ich es aus. Danke, dass du jeden Tag mit uns bist. Amen.

und 30 Minuten sind im Nu um. Das war's für heute. Jetzt seid ihr dran, Vertrauen zu üben. Achtet mal darauf, was passiert. Und an dieser Stelle verabschiede ich mich und wünsche dir einen gesegneten Tag. Bleib behütet und vertrau auf Gott. Deine Anna Sawatzki von Radio Segenswelle.

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Gnade sei mit euch und Friede von dem, der da war und der da ist und der da sein wird in aller Ewigkeit, unser Herr und Heiland, Jesus Christus. Amen. Liebe Gemeinde, das Wort, das ich uns rausgesucht habe als Predigtext für den heutigen Sonntag, es sind drei Verse aus dem Wochenpsalm, den wir eben schon gehört haben. Wir wollen hören auf Psalm 103, die Verse 2 bis 4. Lobe den Herrn, meine Seele, und vergiss nicht, was er dir Gutes getan hat, der dir alle deine Sünden vergibt und heilet alle deine Gebrechen, der dein Leben vom Verderben erlöst und der dich krönet mit Gnade und Barmherzigkeit. Amen. Wir wollen beten. Lieber und Heiland, wir wollen dir Dank sagen für diese Verse, wo David vor dir reflektiert, was er alles bedenken soll, was wichtig ist für seine Existenz. Und wenn wir jetzt die Predigt über diese Verse hören, so bitten wir dich, dass du uns neu erschließt, was ebenfalls wichtig ist für unsere Existenz, was du für uns getan hast und wie wir uns gegenüber diesen deinen Taten zu verhalten haben. Und dass wir das verstehen und annehmen und erkennen können, was du für uns bist und was du uns schenkst und wie du des Lobes einfach wert bist, Herr. Dazu brauchen wir deine Hilfe, dein Geleit durch deinen guten Geist. Und darum wollen wir dich alle bitten für diese Predigt. Segne du selber Reden und Hören deines heiligen und lebendigen Wortes an uns allen. Amen. Liebe Gemeinde, der König David ist in seinem Leben ganz oft ermahnt worden. Also die Bibel ist voll von Ermahnungsgeschichten gegenüber ihm. Also als er gegen Goliath kämpft und sich dann hinstellt als so ganz junger Mann und sagt, jetzt will ich das mal probieren, was ist denn hier los, dass ihr euch da alle da so in die Hosen macht vor diesem Riesen. Da flippt sein Bruder aus, der Eliab, und sagt, ich weiß genau, warum du gekommen bist, halt nicht. Du wolltest nur den Kampf sehen, und dann ermahnt er ihn, du musst zurück zu den Schafen, du musst dich um deine Schafe kümmern. Er wird ermahnt von der Abigail, als er da von deren Mann nicht richtig behandelt wird, dann nimmt er sich vor, das ganze Haus auszurotten. Da kommt diese schlaue Frau und spricht mit ihm in 1. Samuel 25 und sagt ihm, hey, mach bloß keine Blutschuld, nicht? Pass jetzt auf in deinem Zorn. Und er ist dankbar für diese Ermahnung. Als Nabal gestorben ist, heiratet er sie später. Auch da wird er von einer einfachen Frau ermahnt. Aber wird noch intensiver halt. Also Nathan, als er diese furchtbare Tat getan hat, mit dem Uriah und der Bathsheba halt, da schickt Gott den Propheten.

beten und er ermahnt ihn, darauf schreibt er eben diesen Bußpsalm 51, die Ermahnung dessen, was er da alles falsch gemacht hat. Als er das Volk hat zählen lassen, auch das so eine Sache, kommt der Prophet Gad und ermahnt ihn und sagt ihm, das war ein Riesenfehler. Joab, als Absalom getötet worden ist, halt, also als er von ihm getötet wurde halt und er so trauert, da faltet er seinen König richtig zusammen und ermahnt ihn, hey, wenn du jetzt nicht aufhörst zu weinen, halt nicht, dann werden alle deine siegreichen Soldaten entmutigt, hör auf, da so rumzumachen, er ermahnt ihn. Also da finden wir noch zahlreiche andere Dinge, wie David immer wieder ermahnt wird, von Menschen, durch Gott halt. Aber hier finden wir etwas, wo er sich selber ermahnt. Er ermahnt sich selber. Er hat scheinbar so ein Stück weit vergessen, was Gott alles ihm gegeben und geschenkt hat. Und dann geht er in eine Selbstermahnung zum Lob. Und so habe ich denn die Predigt auch über diese drei Verse überschrieben, eine Selbstermahnung zum Lob. Und er reflektiert noch einmal, wessen der Herr des Lobes würdig ist. Nämlich, und jetzt komme ich zu den Punkten dieser Predigt, dass er sein Versorger ist, dass er sein Vergeber ist, dass er sein Heiland ist, dass er sein Erlöser ist und dass er sein Kröner ist. Über diese fünf Punkte möchte ich sprechen halt. Und dafür ermahnt sich David, dass er dafür den Herrn neu loben soll. Und diese Selbstermahnung, die wollen wir genau auf uns übertragen. Wir wollen auch in uns schlagen, das noch einmal bedenken, was es heißt, dass der Herr Versorger, Vergeber, Heiland, Erlöser und Kröner ist. Und dann wollen wir nochmal gucken, ob wir das entsprechend gewürdigt haben. Und wenn nicht, wollen wir uns selbst ermahnen zum Lob gegenüber diesem fantastischen Gott. Eine Selbstermahnung zum Lob. Das erste, lob meinem Versorger, lobe den Herrn meine Seele, vergiss nicht, was er dir Gutes getan hat. Oh ja, da konnte David ein Lied von singen, hat er ja auch hier geschrieben, all das Gute, was der Herr ihm getan hat. Sieg über alle Feinde, der reichste Mann, so viele Frauen, der mächtigste Mann. Oh, wie viel Gutes hat er ihm getan. Wie hat er ihn gesegnet, wie viele Gebete hat er erhört halt nicht. Wie viel Reichtum, Menschen um ihn rum. Er hat ihn mit allem versorgt, was sein Leben braucht. Lob meinem Versorger. Vergiss es bloß nicht. Lob ihn dafür. Und jetzt schauen wir auf unser Leben. Und wie sieht es da aus? Mit unserer Versorgung. Und ich will so ein paar Punkte benennen. Wir alle hier in Deutschland, wir leben in Frieden. Morgen, 22. Juni, 85. Jahrestag des Überfalls der deutschen Wehrmacht auf Russland. Infolge dieses Krieges nur im Osten, 30 Millionen Tote. So viel Verletzte, so viel Vertriebene, so viel Elend, so viel Zerstörung halt. All das kennen wir gar nicht mehr. Selbst die Älteren unter uns, die waren noch ganz, ganz klein. Einige haben die Folgen tragen müssen, aber wir, die wir jetzt hier so stehen, in meinem Alter, das kennen wir gar nicht, Krieg, dass Bomben fliegen, Kugeln da geschossen werden halt. Wow, was für eine Versorgung in unserem Gott. Das sind nicht unsere schlauen Politiker, da muss keiner dran glauben. Das ist der lebendige Gott, dem wir das zu verdanken haben, dass wir Frieden haben. Er ist derjenige, der den Kriegen steuert in aller Welt. Oder was ist mit unserem täglichen Brot? Also, wenn ich jetzt hier durch die Reihen gehe und den BMI aufnehme, ich als allererstes, 70%, die müssten gucken halt, also wir müssten mal vom täglichen Brot abgeschnitten werden. Unsere Versorgung ist so gigantisch, dass wir mit Übergewicht zu kämpfen haben, aber keiner muss von uns hungern. Selbst die, die kaum Geld haben halt, die werden wunderbar versorgt. Wir beten ja tagtäglich, wenn wir das Vaterunser bitten, um das tägliche Brot. Und wie bekommen wir das? Was für eine Gnade, was für eine Versorgung in dem lebendigen Gott. Wie ist es mit unseren Gebetserhörungen? Wenn du so ein gestandener Christ, eine gestandene Christin bist und guckst du auf 20, 30, 40, 50 Jahre zurück, wie oft hast du gerufen und wie oft hat er es dir erfüllt? Wir werden es nachher singen zum Abschluss des Gottesdienstes. In wie viel Not hat nicht der gnädige Gott über dir Flügel gebreitet? Du hast gerufen und er hat es getan. Was für eine Versorgung. Da darfst du nochmal neu drüber nachdenken. Und dann kannst du gucken, hast du ihn genügend dafür gelobt? Jetzt muss man nochmal erklären, Lob und Dank. Ich sage das ja immer wieder, das ist was anderes. Es gehört vieles zusammen, das hat viel gemeinsam, aber es ist nicht dasselbe. Dank sagen heißt, ich bedanke mich für etwas, was ich bekommen habe. Danke, Herr,
für das Brot, das ich habe. Danke für die Mahlzeit, die ich esse. Das bezieht sich dann der Dank auf das, was ich erfahren habe, was ich bekommen habe. Aber das Lob gilt an den, der es mir zugewandt hat. Danke, Herr, dass du es mir in so wunderbarer Weise gegeben hast. Du bist ein wunderbarer Versorger, dass ich nicht Hunger mache. Ich lobe und preise dich, dass ich ihm die Ehre gebe. Nochmal, der Dank ist wichtig. Dürfen wir jedes Mal machen, wenn wir essen. Gar kein Thema, tue ich auch. Aber wir wollen den Lob gegenüber dem nicht einfach vergessen, der uns das Essen gibt. Ich sage immer wieder, Lob und Dank kannst du verstehen mit deiner Ehefrau als Ehemann. Also wenn deine Frau das Essen gemacht hat, dann sagst du, danke Schatz, dass du heute Morgen das Frühstück gemacht hast. Das ist Danken. Aber wenn du am Frühstückstisch sitzt und sagst, Mensch, was habe ich für eine gute Ehefrau heute Morgen, dann sagst du, weißt du was, du bist die Allerbeste, du bist die Schönste, die Tollste. Ich weiß gar nicht, wie ich das verdient habe, dass ich mit so einem wunderbaren Menschen zusammenleben darf. Das ist Lobpreis, ja. Und das ist das, was Gott möchte. Ja, auch den Dank. Und den geben wir häufig als Christen, aber den Lobpreis vergessen wir häufig. Und da sollst du gucken, du sollst Gott loben. Loben für das, was er ist. Er ist dein Versorger. Er ist Davids Versorger, mein Versorger, dein Versorger. Und dafür sollen wir ihn loben. Ein zweites ist, mein Vergeber, lob meinem Vergeber, der dir alle deine Sünden vergibt. Also gewichtsmäßig sind wir so ein bisschen unterschiedlich. Die meisten von uns haben Probleme mit dem Gewicht, zu hoch halt. Aber da gibt es Unterschiede. Es gibt auch ein bisschen, die haben ein bisschen zu wenig Gewicht halt, nicht? Da sind wir unterschiedlich. So in vielen Dingen unterschiedlich sind. Wir sind unterschiedlichen Geschlechts. Die einen sind Männer, die anderen sind Frauen. Gibt ja nur diese beiden Geschlechter halt, nicht? Der eine ist über 1,80, der andere unter 1,80. Der eine hat über 100.000 am Konto, der andere drunter halt. Also gibt es eine Menge Unterschiede zwischen uns. Aber in einem sind wir alle gleich, alle. Wir sind alle Sünder und ermangeln der Gnade vor Gott. Wir sind alle Sünder und bleiben Sünder bis zum letzten Atemzug. Auch wenn wir Jesus haben, wir sündigen. Also es gibt diesen Irrglauben so nach dem Motto, ja, wenn du den Heiligen Geist hättest, würdest du nicht mehr sündigen halt. Ja, wenn du sündlos leben könntest, dann wäre das Kreuz auf einmal für dich nicht nötig. Aber können wir nicht. Lest es nach, Römer 3, Römer 7. Wir können nicht nicht sündigen. Es geht nicht. Wir sind allesamt Sünder. Wir sündigen mit den großen Sünden, mit den kleinen Sünden, mit den unbewussten, mit den unerkannten, mit dem, was wir willentlich tun, mit dem, was wir so halb getrieben machen halt. Wir sind alle Sünder, tun Dinge, die Gott nicht wohlgefällig sind und können nichts tun für unsere Erlösung. Wie eben der Peter das erzählt hat, das ist ihm klar geworden als Mönch, es gibt keine Erlösung, ich schaffe es nicht, die Regeln einzuhalten. Keine Regeln, wir verstoßen gegen alles. Und der Unterschied zwischen Buddhismus und allen anderen Religionen und dem Christentum, was ja keine Religion ist, das, wir kriegen Vergebung. Und zwar ohne, dass wir irgendetwas machen müssen. Alles, was für die Vergebung notwendig ist, ist geschehen auf Golgatha. Da hat der Heiland uns vergeben. Da ist Gott für uns gestorben. Und er hat für all unsere Sünden bezahlt. Vollkommen. Und uns damit aus aller Gewalt des Teufels erlöst. Das ist das, was Jesus getan hat. Und das ist, wenn man es verstanden hat, wichtiger als alle Versorgung. Der erste Punkt war wichtig, das sagen viele, oh super, was für ein toller Gott. Wird schon reichen, um ihn zu loben und zu preisen bis zum Lebensende. Aber noch wichtiger ist die Vergebung unserer Schuld. Wir können uns nicht erlösen aus Schuld und Sünde. Das hat er getan. Und wenn man das begriffen hat im Heiligen Geist, was kann man dann nur machen? Ihn loben und preisen. So erkläre ich es immer meinen Konfirmanden, wenn ich über Vergebung spreche. Also wenn ihr verschuldet seid bis über alle Ohren. Also Schulden am Haus, Schulden am Auto, habt euch noch beim Nachbarn verschuldet, seid noch arbeitslos geworden, könnt die Schulden nie wieder zurückzahlen. Auf einmal kommt die Erbtante aus Amerika, die stellt sich euch vor und sagt, hier, ich bin die Tante Liesel halt, nicht? Und ich habe so viele Milliarden halt. Als erstes bezahle ich erstmal alle deine Schulden und auch für alles, was zukünftig kommen wird, trage ich die Verantwortung. Wenn du dann am nächsten Morgen beim Bäcker bist und erzählst dem Bäcker über die Tante Liesel, wie wirst du über die Tante Liesel sprechen? Das ist die Beste, die Tollste, die Wunderbarste. Warum? Weil du von der die Schuld getilgt bekommen hast. Banales, dämliches Beispiel. Aber so würde es sein. Wie ist es bei dem lebendigen Gott, der uns unsere Schuld und Sünde vergibt? All das, was uns vom Guten fernhält. Jeremia 5 heißt es, eure Sünden halten euch vom Guten fern. Durch den Sündenfall von Adam und Eva leben wir in der Verfluchung, sind wir fern von dem Guten. Und durch die Vergebung Jesu Christi haben wir wieder Zugang zum Guten, Zugang zum lebendigen Gott. Wenn du das verstanden hast, dann wirst du Gott loben und preisen für das, was er ist,
dein Vergeber, mein Vergeber. Ein drittes, wofür wir Gott loben dürfen und sollen und müssen, ist, dass er unser Heiland ist und heilet alle deine Gebrechen, so heißt es hier. Daran erinnert sich David, er, der alles hat, der so stark, der so mächtig, der so reich, der so gesegnet ist, weiß aber auch, dass er ein gebrechlicher Mensch ist. Gebrechlich an Körper, Geist und Seele. Körper, das ist das, was du hast. Das ist das Biologische halt, nicht? Das, was man messen kann, was man medizinisch betrachten kann. Der Geist, die Psyche, ist das, was du erlebst. Das ist das, was deine Erinnerung, dein Fühlen, dein Denken ist. Und die Seele, das ist das, was du bist. Dein Innerstes, deine Identität. Und der Mensch in dieser Welt nimmt, je älter er wird, immer mehr Schaden. Er ist gebrechlich an allen drei Bereichen. Alle drei Bereiche gehören untrennbar zueinander. Das macht den Mensch aus. Aber in allen drei Bereichen nehmen wir Schaden. Unser Körper. Je älter wir werden, desto mehr erkennen wir die traurigen Folgen der Übertretungen Adams. Nämlich unsere Gebrechlichkeit. Paradies, ewiges Leben, keine Krankheit, kein Leid, kein Elend. Aber nach der Sünde eben Gebrechlichkeit. Altern, lest mal Prediger 12, dieses wunderbare Kapitel, wo das in so herrlichen Worten beschrieben ist, was so furchtbar ist, wenn man alt wird. Wenn die Haare ausfallen, die Zähne ausfallen, halt, der Rücken nicht mehr funktioniert, halt, die Beine den Dienst versagen, all diese Dinge. Das sind wunderbare Bilder, die dort gebraucht werden in diesem Kapitel, aber das ist das, was wir haben. Gebrechlichkeit unseres Körpers. Aber es gibt nicht nur das Körperliche, was gebricht, es gibt auch die psychische Gebrechlichkeit. Wenn wir im Geist Schaden nehmen, wenn wir durch Worte von Menschen, wenn wir durch Umstände einfach unterdrückt werden, wenn wir Leid erleben haben halt. All das heilt der Herr. Vieles schon in dieser Welt. Da können wir hingehen und das Kreuz von Golgatha, wir müssen nicht Schuld, die an uns getan worden ist, zurückzahlen, wir müssen sie auch nicht vergelten, wir können es unter das Kreuz bringen. Der Herr schenkt uns Heiland. Auch wenn wir Probleme haben mit unserer Identität, wenn wir nicht wissen oder zweifeln an dem, was wir sind, wenn wir nicht zufrieden sind mit dem, was wir haben, wenn wir hadern einfach, der Herr macht es heil. Er macht es heil. Die Bibel ist voll davon, wie der Herr körperlich Menschen heilt, wie er ihnen psychisch hilft. Aber eben, wie er ihnen auch Identität und Stärke verleiht. Das ist das, was unser Herr und Heiland tut. Ich bin nicht das, was das Irdische ist. Ich bin das, was der mich liebende Gott in mir sieht und wie er mich erlöst hat. Das darf ich sein. Und darf wissen, dass alles, was mir hier schwer ist, spätestens im himmlischen Jerusalem für mich getilgt ist, dass er alles heil machen wird. Und wir fokussieren uns ja als Menschen immer wieder auf das, was momentan nicht passt. Was nicht in Ordnung ist, was wir nicht wollen. Auf unsere Krankheit, auf die gescheiterte Beziehung, auf die Probleme, die ich mit mir selber habe. Und das nimmt uns gefangen und das bestimmt unsere Existenz. Aber das ist nur zeitlich und kurz. Wir haben einen Heiland, der alles heil machen wird. Das Happy End kommt für diejenigen in Jesus Christus. Und deshalb ist es wichtig, darauf fokussiert zu sein. Weil wenn ich darauf fokussiert bin, dann kann ich selbst im Leid Gott loben und preisen. Wir haben gestern die Predigt hier gehört am HMK-Tag über Apostelgeschichte 16, wo Paulus und Silas im Gefängnis sind. Nur so eine Leiterfahrung in Demütigung, in Folterung. Sie sind im Gefängnis, es ist alles ganz schwierig, müssen mit dem Tod rechnen. Und sie fangen an, Gott zu loben. Und indem sie loben, verändert sich die Wirklichkeit. Da fangen die Grundmauern des Gefängnisses an zu beben. Gott loben. Wissend, dass alles heil wird. Wenn du das aber nicht vor Augen hast, dann nimmt dich die weltlichen Umstände in Gefangenschaft und du bist schnell deprimiert. Deshalb ermahnt sich David darauf, zu gucken halt, es gibt einen, der alle meine Gebrechen heilt. Und das ist auch die Zusage für all das, was dich momentan gebricht. In deinen körperlichen Gebrechlichkeitserfahrungen, in deinen geistlichen Gebrechlichkeitserfahrungen, in dem, was deine Seele angeht, was kaputt ist. Der Herr heilt alle Gebrechen. Und wenn man das durch den Heiligen Geist weiß, kann man nur eins tun, ihn loben und preisen. Ein viertes,
woran sich David erinnert, woran er sich ermahnt zu sagen, hey, dafür musst du den Herrn loben. Das ist das Lob für seine Erlösung. So heißt es hier im Vers 4, der dein Leben vom Verderben erlöst. Ich habe das eben schon gesagt, körperlich sind wir gebrechlich. Je länger wir leben, desto stärker wird unsere Gebrechlichkeit. Und wisst ihr, das ist kein Geheimnis, das wissen wir alle. Irgendwann kommt der Tag, so Jesus nicht vorher wiederkommt, da hört das Herz auf zu schlagen. Und das war's dann. Das finale Verderben. Wir gehen alle darauf zu. Die Kinder sind ja oben im Kirchturm, die Jüngeren. In 100 Jahren gibt es keinen mehr von uns. Dann hat das absolute irdische Verderben über uns gewonnen. Dann war's das für uns, sind wir alle tot. Das ist die Realität. Die Bibel sagt, darüber müssen wir nachdenken. Das sollen wir vor Augen haben. Nicht der nächste Urlaub, nicht das nächste Gruppenspiel der deutschen Fußballnationalmannschaft. Das ist alles Krempelkrams. Das interessiert niemanden. Wir sollen über unseren eigenen Tod nachdenken, damit wir klar kriegen, was wichtig ist in dieser Welt. Denn da gehen wir alle drauf zu. Könnt ihr auch ausrechnen, wo er steht. Guckt euch mal so Sterbetabellen an. Das mache ich ja ab und an, dass ich die Zahlen vor Augen stelle. Was eine durchschnittliche Lebenserwartung ist und was du da noch hast. Aber keiner kann das einfordern. Kann sein, dass morgen schon für uns zu Ende ist. Aber wisst ihr, dieses Verderben, dieser Tod, auf den wir zugehen, vor dem brauchen wir keine Angst zu haben, weil er uns erlöst hat. Er hat uns erlöst. Das ist so banal. Die Botschaft kennt ihr, die ihr mit Jesus geht, schon so, so lange. Zum Teil manche Menschen länger, als ich überhaupt lebe. Aber das ist das Wichtigste. Und das dürfen wir nicht vergessen. Wir sind erlöst. Weil in dieser Welt nimmt uns der Teufel in seiner Geisterbahn immer wieder mit den Ängsten vor den Endlichkeitserfahrungen gefangen. Aber wir dürfen wissen, wir sind erlöst von all der Sterblichkeit, von all dem Irdischen, was zu Ende geht. Es wird hier gesät nur verweslich und es wird auferstehen unverweslich. Es ist hier alles nur dreckige Niedrigkeit, so heißt es im Korintherbrief, aber es wird auferstehen in unglaublicher Herrlichkeit. Hier ist alles nur Schwachheit halt. Aber dort in der Ewigkeit, dort ist nur Kraft. Und das ist unser Herr, der uns schenkt, der uns von diesem Verderben erlöst hat. Der Jesus nicht hat. Also wenn Leute hier sind heute, die Jesus noch nicht angenommen haben. Ihr geht ins Verderben. Nicht nur im biologischen Tod. Der ist Kindergeburtstag gegen das, was dann kommt. Wenn ihr Jesus nicht angenommen habt, geht ihr erst in den biologischen Tod und dann in den ewigen Tod. Und das ist das absolute Verderben, wo ihr gequält werdet von Jesus. Bis in alle Ewigkeiten, ohne Ende. Erst Totenreich, dann Hölle, Katastrophe. Aber der Herr macht ein Erlösungsangebot. Der macht dir ein Angebot und sagt, hey, das muss nicht sein. Komm zu mir, folge mir nach und dann bist du erlöst, dann bist du safe. Aber auch für uns, die wir diese Erlösung angenommen haben, hey, freut euch darüber und lobt und preist den Herrn. Ich erlebe leider das so immer wieder, auch bei Christen, dass obwohl sie diese Botschaft kennen, dass ganz viele so ein Todesverdrängungssyndrom haben und irgendwie so den Anspruch haben, ja, wenn ich Christ bin, dann werde ich in dieser Welt nicht sterben. Dann muss ich in diese biologische Endgültigkeit nicht hinein. Zum Hintergrund weiß man das. Ja, ja, allerspätestens mit 120 ist Schluss. Und trotzdem wird es verdrängt. Ja, es kommt. Aber es ist nicht schlimm, dass es kommt. Es ist sogar gut, dass es kommt, weil dann ist das hier zu Ende und wir gehen in die Herrlichkeit. Das ist Erlösung. Der Tod ist, wenn wir zu Jesus gehören, unsere Erlösung. Und dann preisen und loben wir Gott darüber, dass er uns Erlösung geschenkt hat. Solange wir aber an dieser dreckigen Welt festhalten, mit all diesen Dingen, mit all ihren Nöten, auch mit ihren Schönheiten und ihren Reichtümern halt nicht, dann haben wir keinen Blick für den Erlöser. Dann bleiben wir nur noch einmal in der Geisterbahn des Teufels mit allen Sorgen, Nöten und Problemen und sind nicht frei für das Lob des lebendigen Gottes. Da ermahnt sich David und sagt, damit hör bloß auf. Und denk an den, der dein Leben vom Verderben erlöst hat. Und ein fünftes und letztes. Lob meinem Kröner, der dich krönet mit Gnade und Barmherzigkeit. Der David war ja dreifach gekrönt. Gekrönt als König von Juda, gekrönt als König von Israel und gekrönt als König von Jerusalem. Aber diese Krönung ist nichts gegen die Krönung, die auf ihn wartet. Die Krönung mit Gnade und Barmherzigkeit. Wenn er sterben würde, so wusste er, dass der Herr ihn zu sich nehmen würde und dass er ihn krönen würde, eben mit Gnade und Barmherzigkeit. Dass er nicht mit ihm rechten und richten würde nach seinen Sünden, die er getan hat, und das waren so viele, sondern dass er ihm in Gnade und Barmherzigkeit die Gnadenkrone aufsetzen würde.
Das gilt nicht nur für den König David. Auch wir sind gekrönte Häupter, wenn wir an Jesus Christus glauben, wenn wir ihn lieb haben. Wenn wir ihn lieb haben, dann dürfen wir wissen, dass die Krone des Lebens auf uns wartet. Da haben wir schon mal einen eigenen Gottesdienst darüber gemacht, über die Krone des Lebens. Das Einzige, was wir machen müssen, ist Jesus lieb haben. Und dann werden wir auch am Ende unseres Lebens gekrönt mit Gnade und Barmherzigkeit. Jakobus 1 heißt es, selig ist der Mann, der die Anfechtung erduldet, denn nachdem er bewährt ist, dann heißt es, wird er die Krone des Lebens empfangen. Und dann heißt es, die Gott verheißen hat denen, die ihn lieb haben. Dann sind viele Leute so immer ein bisschen verzweifelt als Christen und sagen, ja, ich glaube ja an Jesus, aber mit dem Lieben, ja, dieses falsche Verständnis von Liebe. Wir haben seit 200 Jahren in unserem christlichen Abendland hier in Mitteleuropa ein Riesenproblem, dass wir Liebe falsch verstehen. Liebe, denken wir heute, das sei ein Gefühl. Dann fragen sich Leute, ja, wie kann ich denn Gott lieben? Weil sie denken, ich müsste Gott so ein Gefühl entgegenbringen, so wie als 17-Jähriger, wie ich mich erstmalig in eine 17-Jährige verliebt habe. Ja. Liebe ist nicht zuerst ein Gefühl. Liebe ist eine Entscheidung. Liebe ist eine Tat. Und dann irgendwann auch ein Gefühl. Gefühle sind biologische Prozesse in mir. Die kommen und die gehen. In einer Beziehung dauert das 2 Jahre, da ist das Verliebtsein weg, bums, ist der Ofen aus. Da müssen andere Dinge laufen. Liebe ist Tat und Entscheidung. Das ist auch das, was Gott von uns fordert halt. Die Tat und die Entscheidung. Übrigens, dass bei uns die Ehen scheitern, ja, ist genau eben diesen 200-jährigen Irrglauben, der aus der Aufklärung der Romantik herrührt, geschuldet. Nicht zu sagen, ja, wenn Liebe ein Gefühl ist, dann, wie gesagt, haben alle unsere Ehen eine Halbwertszeit von 2 Jahren. Dann schaffen wir es nicht 25 Jahre, wie das Ehepaar Beck heute Morgen hier zu sagen, sondern dann geht das alles zu Ende. Aber erst recht die Beziehung zum lebendigen Gott. Das ist nicht irgendwie ein duseliges Gefühl, das ich mal habe oder mal nicht habe halt. Nicht, das ist dann, wenn die Leute in Glaubenskrise sind. Sondern das ist eine Entscheidung. Das ist eine Entscheidung, die der lebendige Gott zu mir getroffen hat. Auf Golgatha, dass er gesagt hat, mit diesem Latzel, obwohl er so ein dreckiger Sünder ist, will ich die Ewigkeit verbinden. Und die Entscheidung, die durch den Heiligen Geist in mir auch passiert ist, dass ich mein Leben ihm gegeben habe, gesagt habe, ja zu meinem lebendigen Gott. Und das ist das, was meine Krönung ausmacht. Nicht irgendwelche Leistungen, die ich jetzt als Pastor oder die ihr als besonderes Christen erbracht hättet, sondern deshalb sind wir gekrönt mit Gnade und Barmherzigkeit, weil wir die Entscheidung für ihn getroffen haben. Nicht mehr und nicht weiter. Wir haben nichts geleistet. Wir haben einfach nur das Ja, was er zu uns auf Golgatha gesprochen hat, erwidert. Und wenn wir das haben, dann dürfen wir wissen, dass wir die Krone des Lebens haben. Dass wir dann Gottes Kinder sind, die wir ob unserer Sünde in der Ferne von Gott leben, werden zu Gottes Kindern, weil der Sohn Gottes für uns auf Golgatha gestorben ist. Das ist die Krone des Lebens. Wow. Und wenn du das verstanden hast, diese Krönung, ja, dann kannst du den Herrn nur loben und preisen für das, was er getan hat. Also stellt euch mal vor, durch irgendeinen Umstand seid ihr auf einmal in der Thronfolge der britischen Monarchie. Ja. Und dann würden die alle wegsterben durch irgendein Unglück und auf einmal würdet ihr König von England. Ihr würdet gekrönt. Was wäre denn in eurem Leben los? Und der euch dann die Krone aufsetzen würdet halt, na, dem ihr das alles zu verdanken hättet. Wisst ihr, das ist Wahrheit bei Gott. Wir sind Gottes Kinder. Wir sind Kinder des Königs. Königskinder. Wir sind gekrönt von unserem Herrn und Heiland. Und dafür dürfen und können wir Gott einfach nur loben und preisen. Und das möchte ich zum Schluss dieser Predigt sagen, nachdem ich euch versucht habe, mit David noch einmal daran zu ermahnen, denkt an diese 5 Punkte. Wie machen wir das denn mit dem Lob? Das eine ist, wir sagen es ihm. Wir loben und preisen ihn im Gebet. Das ist wichtig. Eine vertikale Ebene zu sagen, dem lebendigen Gott Lob zu bringen. In unser persönlichen Gebeten, gleich wenn wir Lobe den Herrn singen, ihm persönlich. Aber wir sagen es auch in der horizontalen Ebene. Wir sagen es auch anderen. Das eine ist ja, wenn ich meine Frau lobe, zu Hause am Küchentisch und sage, Mensch, was bist du für eine tolle, für eine wunderbare, wie gut siehst du aus. Das ist meiner Frau wohlgefällig, gar kein Thema. Aber wenn ich draußen in der Nachbarschaft stehe und sage, wisst ihr was, hier Pfeifen, ich habe die schönste, die tollste und die wunderbarste Frau, ich bin so glücklich, ich will gar nichts anderes als nur sie. Was passiert mit meiner Frau? Und genauso ist es beim lebendigen Gott.
Ja, das ist dem wohlgefällig, wenn wir ihm das sagen. Gar kein Thema, das ist wichtig. Aber genauso wichtig wie die vertikale Ebene ist das, was wir horizontal machen. Deshalb habe ich mich auch entschieden, als ich den Wochenpsalm gelesen habe, hey, das ist mein Job, ich bin ja privilegiert, ich kann das ausnutzen, meine geschäftlichen Verpflichtungen als Pastor kann ich mit meinen geistlichen Aufgaben verbinden. Mir war klar, ich muss Gott nochmal neu loben und preisen. Er ist mein Gott, er ist mein Gott und das will ich tun, ganz persönlich. Denn diese Selbstermahnung Davids, die hat mich getroffen, war eine Ermahnung für mich, dass ich mich zu wenig darum gekümmert hatte und ihn gelobt und gepriesen habe. Das habe ich dann ihm gegenüber getan, das ist das eine. Aber ich will es von dieser Kanzel heute zum Schluss dieser Predigt noch einmal tun, vor euch. Ich will Gott loben als meinen Versorger. Ich will ihn preisen als meinen Vergeber. Ich will ihn preisen als meinen Heiland. Ich will ihn preisen und loben als meinen Erlöser und preisen und loben als denjenigen, der mich krönet mit Gnade und Barmherzigkeit, der mich Gottes Kind sein lässt. Gelobt und gepriesen seist du. Und so will ich noch einmal sprechen, diese drei Verse aus Psalm 103 als Selbstermahnung für mich. Lobe den Herrn, meine Seele, und vergiss nicht, was er dir Gutes getan hat, der dir, Olaf Latzel, alle deine Sünden vergibt und heilet alle deine Gebrechen, der dein Leben vom Verderben erlöst und der dich krönet mit Gnade und Barmherzigkeit. Möge es unser Herr und Heiland schenken, dass er diese Verse euch zur Selbstermahnung und ihm zur Ehre immer wieder auch so sprechen könnt. Amen. Und der Friede unseres allmächtigen Gottes, der sehr viel höher ist als all unsere menschliche Vernunft, er bewahre unsere Herzen und Sinne in Christus Jesus, unserem lebendigen und auferstandenen Herrn. Amen.

basierte auf Psalm 139. David drückt in diesem Psalm gemischte Gefühle darüber aus, dass Gott alles weiß, alles sieht, immer da ist. Einerseits ist das beruhigend, andererseits macht es unmöglich, sich im Moment in der Scham und Schuld vor Gott zu verstecken. Es macht unmöglich, Sünden und negative Gefühle vor ihm zu verstecken. Doch David kommt am Ende des Psalms zu der bestmöglichen Schlussfolgerung, indem er betet: Durchforsche mich, Gott, sieh mir ins Herz, prüfe meine Wünsche und Gedanken. Und wenn ich in Gefahr bin, mich von dir zu entfernen, dann bring mich zurück auf den Weg zu dir.

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Ich begrüße Sie ganz herzlich zu der Sendung Frohe Botschaft im Lied. 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
1: 11. Juli, Amos Kapitel 9, Verse 11 bis 15. An jenem Tag werde ich das gefallene Königreich Davids wiederherstellen. Ich werde die Risse seiner Mauern wieder vermörteln und seinen früheren Zustand wiederherstellen. Und Israel wird besitzen, was von Edom und all den Völkern, die ich zu meinem Eigentum gerufen habe, übrig ist, spricht der Herr, der dies auch tut. Die Zeit wird kommen, spricht der Herr, in der das Korn und die Trauben schneller wachsen, als sie geerntet werden können. Dann werden die Weinberge Israels von süßem Wein triefen und überfließen. Ich werde mein vertriebenes Volk Israel aus den fernen Ländern heimholen, und sie werden ihre Städte, die jetzt in Trümmern liegen, wieder aufbauen und darin wohnen. Sie werden Weinberge und Gärten pflanzen. Sie werden ihre eigenen Feldfrüchte essen und ihren eigenen Wein trinken. Ich werde sie fest einpflanzen in dem Land, das ich ihnen geschenkt habe, spricht der Herr, euer Gott. Dann werden sie nie mehr ausgerissen werden.